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1: Angela Merkel, ein Fake-Nacktbild und die AfD tauchen in den Epstein-Files auf. Es wurden neue Dokumente veröffentlicht und da geht's um die Kommunikation zwischen dem verurteilten Sexualstraftäter Jeffrey Epstein und dem Ex-Trump-Berater Steve Bannon. Die Nachrichten stammen aus 2019. Da war gerade die britische Premierministerin Theresa May zurückgetreten und Bannon schrieb an Epstein: May weg, Merkel und Macron am Montag. Damit spielt er wohl auf die damals anstehenden Europawahlen an. Außerdem machen sie mehrfach Witze über Merkel und es wird ein Bild von drei jungen Frauen beim Baden verschickt. Eine davon soll Angela Merkel sein, aber das Ding geht schon länger durchs Netz und das Bild ist ein Fake. Außerdem freuen sich die beiden über das Erstarken von rechten Parteien in ganz Europa. Und in dem Zuge wird auch immer wieder die AfD genannt. Sie schicken sich kurz vor den Wahlen immer wieder Hochrechnungen hin und her. Außerdem hat sich damals Steve Bannon auch persönlich mit mehreren AfD-Politikerinnen und Politikern getroffen. Zum Beispiel mit Alice Weidel und Tino Chrupalla.
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1: Moment mal, ich bin komplett aus dem Konzept. 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
1: Rihanna könnte die First Lady von New York werden. A$AP Rocky überlegt wirklich, ob er Bürgermeister von New York City werden könnte. In einem Interview bei Esquire wird er darauf angesprochen und er hat for real Vorschläge, was er dann machen würde.
2: Create more job opportunities, create better healthcare.
3: Mehr Arbeitsplätze schaffen, eine bessere Gesundheitsversorgung. Das sind einige der Dinge, die die meisten Politiker immer versprechen, wenn sie ins Amt kommen. Aber meistens kann man davon ausgehen, dass sie bei vielen Entscheidungen Hintergedanken haben zum eigenen Vorteil. Ich hingegen verdiene meinen Lebensunterhalt einfach damit, ich selbst zu sein. 2029 wählt Bürgermeister Mayers.
2: 2029, vote for man. Vote for Rocky, man. Yeah.
1: Also es geht dann zum Beispiel auch um günstigere U-Bahn-Preise und mehr Sozialhilfe. New York City hat allerdings gerade erst einen neuen Bürgermeister gewählt, Soran Mamdani. Der war früher übrigens auch mal Rapper und ist erst auf TikTok mit diesem Sound viral gegangen.
4: The name is Mamdani. M-A-M-D-A-N-I. The name is Mamdani.
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1: Herr der Ringe-Fans hier in der Kiss Nation, bitte ganz kurz weghören, danke.
2: 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Das ist nämlich erst Weihnachten nächstes Jahr.
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2: Ja, aber Vorfreude und so.
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3: Nee, ich laufe nur ganz im nördlichen Wald. 4 Stunden lang.
2: Oh nein, das jetzt, ist so cool.
1: Jetzt, wo du es so sagst, ja stimmt.
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3: Ja.

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1: Sie hat den Holocaust überlebt, spricht darüber jetzt auf TikTok und sie hat auch schon im Bundestag eine Rede gehalten. Es geht um Tova Friedman. Sie hat mit ihrem Enkel Aaron zusammen den Account Tova Talk und der hat inzwischen über 500.000 Follower. Dort spricht sie über ihre Zeit in Auschwitz.
2: My name was 27.633.
1: Sie spricht Englisch, denn nach dem Zweiten Weltkrieg ist sie in die USA ausgewandert und kam jahrzehntelang nicht wieder zurück nach Deutschland. Inzwischen hat sie aber sogar eine Rede im Bundestag gehalten zum Tag der Befreiung von Auschwitz.
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1: Kiss Nation, habt ihr euch auch schon mal so ganz komische, selbstgemachte Sachen bei Etsy bestellt, so wie Franzi?
2: Ein Hundekackbeutel mit Gravur da gekauft.
1: Wie bitte, was nochmal, Franzi?
2: Ein Hundekackibeutel mit Gravur.
1: Wie viel hast du dafür ausgegeben?
2: 7 Euro oder so. Ja. Also, das klingt voll schade. Also so gravierte Sachen und so, so süße kleine
1: also
2: Geschenke.
1: Also Hundekackibeutel mache ich ja auch für 1 Euro.
2: Nein,
1: Mal.
2: Der ist richtig schön. Den kann man dann so an den Gürtel hängen.
1: Ja, super. Oder an... Wenn du nicht mal irgendwas mit Kacki brauchst, fragst du mich bitte, okay?

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1: Kiss Nation, I was today's years old, als ich herausgefunden habe, wie man das eigentlich richtig ausspricht.
2: Es hat mit einem April-Scherz angefangen. Ikea will einen Lutscher mit Chatbulla-Geschmack rausbringen.
1: Moment mal, ich bin komplett aus dem Konzept. Sagt man eigentlich Chatbulla oder was? Ich sage immer Köttbulla.
2: Eigentlich sag mal Chatbulla, ja.
1: Oh, habe ich mein Leben lang eine Lüge gelebt.
2: Ups, weil habe ich das jetzt aufgelöst.
1: Weil Köttbulla hört sich auch ekliger an als Chatbulla.
2: Ja, total. Köttbulla hört sich total eklig an. Aber sagen viele. Ich habe das am Anfang auch gesagt und wurde dann eines Besseren belehrt.
1: Okay, haben wir hier auf KissFM gelernt. Das heißt nicht Köttbulla, sondern Chatbulla. Und die Kombination aus beidem, Chubba Chubs Chatbulla, macht dann noch voll Sinn.

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2: Kiss Nation, habt ihr euch auch schon mal so ganz komische, selbstgemachte Sachen bei Etsy bestellt, so wie Franzi?
3: Ein Hundekackbeutel mit Gravur da gekauft.
2: Wie bitte, was nochmal, Franzi?
3: Ein Hundekackibeutel mit Gravur.
2: Wie viel hast du dafür ausgegeben?
3: 7 Euro oder so.
4: Ja,
3: also klingt voll klar. Also so gravierte Sachen und so, so süße kleine
2: also
3: Geschenke.
2: Also Hundekackibeutel mache ich ja auch für 1 Euro.
3: Nein,
2: mal.
3: Der ist richtig schön. Den kann man dann so an den Gürtel hängen.
2: Ja, super. Oder an... Wenn du das nächste Mal irgendwas mit Kacki brauchst, fragst du mich bitte, okay?

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1: Kiss Nation, I was 2 days old, als ich herausgefunden habe, wie man das eigentlich richtig ausspricht.
2: Es hat mit einem April-Scherz angefangen. IKEA will einen Lutscher mit Chatbulla-Geschmack rausbringen.
1: Moment mal, ich bin komplett aus dem Konzept. Sagt man eigentlich Chatbulla oder was? Ich sag immer Köttbulla.
2: Eigentlich sag mal Chatbulla, ja.
1: Oh, habe ich mein Leben lang eine Lüge gelebt.
2: Ups, weil habe ich das jetzt aufgedrückt.
1: Weil Köttbulla hört sich auch ekliger an als Chatbulla.
2: Ja, total. Köttbulla hört sich total eklig an. Aber es sagen viele. Ich habe das am Anfang auch gesagt und wurde dann eines Besseren belehrt.
1: Okay, haben wir hier auf KissFM gelernt. Das heißt nicht Köttbulla, sondern Chatbulla. Und die Kombination aus beidem, Chubba Chubs Chatbulla, macht dir dann noch voll.

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1: Carolina, Franzi, Biggity, Biggity, Big Mo hier. Guten Morgen, Kiss FM is on.
2: Der Sexiest Man Alive 2025 ist Jonathan Bailey.
1: Bailey.
2: Und er hat dem People Magazine gesagt, was er gerne beim ersten Date macht. Er baut gerne etwas aus Legostein.
1: Teuer.
2: Teuer?
1: Ja, denke ich.
2: Und unkonventionell auf jeden Fall. Aber er hat gesagt, seine schönsten ersten Dates waren immer Lego-Dates. Vielleicht ist das eine kleine Inspiration für euch, denn wir gucken mal, was die Deutschen ansonsten so beim ersten Date gerne machen.
3: Spazieren.
2: Und damit bist du auf der 3.
3: Die ganze Welt hat sich doch darüber lustig gemacht.
2: Spaziergang machen ist absolut richtig. Kaffee, auf der 3.
1: Kaffee trinken.
2: Auf der 1. Oh. Jawohl.
1: Ins Kino gehen.
2: Oh nein, tatsächlich abgeschlagen auf der 5.
3: Essen gehen.
2: Auf der 2. Ihr habt die Liste gelöst, das ging schnell.
1: Aber guck mal, wie, ja wirklich, wie verzweifelt. Ich bin ja eh lange aus dem Dating Game raus, aber trotzdem, es klingt
3: ich
1: so...
3: Ich auch, aber nicht mit Happy End.
2: Auf der 1 haben wir Kaffee trinken, auf der 2 haben wir Essen gehen, auf der 3 haben wir Spaziergang
1: okay,
2: machen.
1: Aber was denn noch so auf der Liste? Vielleicht eine kleine Inspiration, vielleicht ist noch was Cooles mit dabei für die Kiss Nation.
2: Theater haben wir noch mit drauf.
1: Ja, ein bisschen kulturell, ja.
2: Zu Hause treffen, tatsächlich
3: beim
2: relativ weit
3: Date.
2: Oben.
3: Geht's euch gut?
2: Und ich finde, absolut abgeschlagen zu Unrecht in die Stammkneipe gehen.
1: Das gefällt Franzi auch.
2: Ja, das finde ich schön.
1: Aber wie gefällt es dir, Carolina? Ey, lass mal in die Stammkneipe gehen, Carolina.
2: So eine schöne Eckkneipe, in der noch geraucht wird.
3: Aber trotzdem halt so was trinken gehen.
2: Ja.
3: So, ich weiß nicht, ob es fürs erste Date so gut ist, weil man will sich ja auch vielleicht ein bisschen unterhalten. Und in der Stammkneipe kann es schon ein bisschen lauter werden.
2: Aber ja.
3: Keine Ahnung, vielleicht irgendwie eine Ausstellung gehen, finde ich super. Eine Ausstellung gehen.
2: Würde ich gar nicht wollen.
3: Toll.
2: Fände ich furchtbar.
3: Es gibt ja auch coole interaktive Ausstellungen.
2: Ja, trotzdem. Nee.
1: Nee, muss schon Kneipe sein. Muss schon verraucht, eklig, dreckig sein.
3: Ja. Franzi, was ist, wenn man im Museum rauchen darf?
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0: Hey yo, guten Morgen KISS Nation. Schön, dass ihr mit am Start seid hier bei KISS FM. Carolina,
1: hey.
0: Franzi und Big Mo hier.
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0: beste Mama der Welt. Hey Mama, Happy Muttertag, liebe Mama. Eigentlich ist es jeden Tag, aber heute wird's betont, ich lieb dich, Mama.
1: Alles Gute zum Muttertag.

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0: News Update. Ich bin Mia Hehn. Guten Tag. Nach dem tödlichen Hunter-Virus-Ausbruch ist das betroffene Kreuzfahrtschiff vor Teneriffa angekommen. Die Passagiere sollen an Land mit speziell ausgerüsteten Fahrzeugen zum Flughafen gebracht werden. Unter anderem Deutschland und Frankreich haben für ihre Staatsbürger eigene Evakuierungsflieger organisiert. Die Weltgesundheitsorganisation betonte erneut, für die Allgemeinheit ist das Risiko nach wie vor gering. Drei Passagiere starben auf dem Kreuzer, darunter auch eine Frau aus Deutschland. Wer eine Frau tötet, nur weil sie eine Frau ist, soll in Zukunft einfacher als Mörder verurteilt werden. Justizministerin Hubig will den Mordparagrafen entsprechend anpassen. Das hat sie in der Bild am Sonntag angekündigt. Philipp Nitzig berichtet.
1: Aktuell würden Femizide noch viel zu häufig unter Totschlag fallen. Und auf Totschlag sind die Strafen geringer. Nur bei Mord kann ein Richter eine lebenslange Haftstrafe in Deutschland anordnen. Bei Totschlag gehe dagegen nur eine begrenzte Strafe. Mit der Klarstellung im Gesetz soll nun auch eine Tötung wegen geschlechtsspezifischen Motiven als Mord bewertet werden dürfen.
0: Wegen des Iran-Kriegs sind 2/3 der Deutschen zurzeit sparsamer beim Energieverbrauch. Das zeigt laut Funke-Zeitungen eine Verivox-Umfrage. Angesichts der hohen Spritpreise lässt zum Beispiel gut jeder Zweite öfter das Auto stehen und fährt stattdessen Bus, Bahn oder mit dem Rad. Stärker mit uns. Unter diesem Motto startet heute der Bundeskongress des Deutschen Gewerkschaftsbunds in Berlin. In den kommenden Tagen wollen hunderte Delegierte über den weiteren Kurs beraten. Auch die Spitzen der Bundespolitik werden erwartet, wie Kanzler Merz und Arbeitsministerin Baas. In der Fußball-Bundesliga hat sich Leipzig einen Platz in der Champions League gesichert. Köln und Bremen feiern den Klassenerhalt. Die weiteren Ergebnisse: Leipzig, St. Pauli 2:1, Hoffenheim, Bremen 1:0, Stuttgart, Leverkusen 3:1, Augsburg, Gladbach 3:1 und Wolfsburg, Bayern 0:1.

0: Und hier wieder ein kleines Snippet für euch. Biggie, Big Mo's Morning Show is on. Frage, welche Story stimmt wirklich und was ist nur Internet-Hype? Wir erklären euch hier auf KISS FM Hintergründe aus Hip-Hop und Urban Culture. Und das, Ladies and Gentlemen, ist Rap-Ducation. Und jetzt wieder ein kleines Ding für euch zum Reinhören.
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2: Diese Rapper sind tot und verdienen heute mehr Geld als zu Lebzeiten. Jedes Jahr veröffentlicht das Forbes Magazine eine Liste The Highest Paid Dead Celebrities. Früher waren das vor allem Michael Jackson, Elvis Presley, vielleicht auch John Lennon. Die sind auch immer noch in der Liste mit am Start. Aber in den letzten Jahren hat sich da etwas verschoben. Hip-Hop drängt immer mehr rein. Also wer verkauft, streamt, lizenziert, auch heute noch aus dem Jenseits. Und vor allem auch, wohin fließt eigentlich das ganze Geld?
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2: 80 Millionen Dollar Umsatz im letzten Jahr. Wie hat The Notorious B.I.G. das eigentlich geschafft? Biggie ist vor fast 30 Jahren gestorben und verdient heute noch Millionen. Auf der The Highest Paid Dead Celebrities Liste des Forbes Magazines landet er in den Top 5 und ist damit The Highest Ranked Rapper. Das liegt vor allem daran, dass sein Musikkatalog verkauft wurde und das hat ihn extrem nach oben katapultiert. Aber auch abseits dessen macht er immer noch ordentlich Cash. Das Rolling Stone Magazine nannte ihn den besten Rapper, der jemals gelebt hatte. Billboard packte ihn auf die Top 10 Liste der besten Rapper aller Zeiten. Und ich meine, Biggie hat einfach diesen uniken Flow. Er hat einen einzigartigen Sound und diese unverwechselbare Aura. Sein erfolgreichster und damit auch Signature Song ist Hypnotize. Mit diesem Track hat er es zum allerersten Mal auf Platz 1 der US-Charts geschafft, aber er selbst hat diesen Erfolg nie miterlebt. Er hat diesen Song nur eine Woche vor seinem Tod released. Und auch wenn er den Erfolg des Tracks nie selbst miterleben konnte, Hypnotize hat Biggie zu einer endgültigen Legende gemacht. Sein Name, die Marke, seine Musik, das alles ist komplett lizenziert. Deswegen fließt sehr viel Geld über Filme, Dokumentationen, Netflix-Rechte, Neuauflagen von Vinylplatten und Kollaborationen, wie zum Beispiel mit Pepsi. Da geht durchgehend ordentlich Cash. Die Frage ist nur, was passiert eigentlich damit? Die Haupterben sind Faith Evans, seine ehemalige Frau, ihr gemeinsamer Sohn CJ

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0: Und genau darum geht es, Carolina Franz.
2: Biggie,
0: ihr Finale.
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1: Ich bin Mia Hehn. Guten Tag. Nach dem tödlichen Hunter-Virus-Ausbruch ist das betroffene Kreuzfahrtschiff vor Teneriffa angekommen. Die Passagiere sollen jetzt ausgeflogen werden. Mehr von Tom Husse.
2: Unter anderem Deutschland und Frankreich haben für ihre Staatsbürger eigene Evakuierungsflüge organisiert. Die Passagiere werden dafür mit speziell ausgerüsteten Fahrzeugen zum Flughafen gebracht. Die Evakuierung wird vom Chef der Weltgesundheitsorganisation Tedros begleitet. Die WHO betonte nochmals, für die Allgemeinheit ist das Risiko nach wie vor gering. 3 Passagiere starben auf dem Kreuzer, unter ihnen noch eine Frau aus Deutschland.
1: Bundesjustizministerin Hubich will das Gesetzespaket zum Thema Mietwucher nochmal nachschärfen. Die Strafen bei Verstößen gegen die Mietpreisbremse sollen verschärft werden, sagte Hubich in der Bild am Sonntag. Wer absichtlich Wucherpreise aufruft, muss bisher im maximalen Fall nur die Miete zurückzahlen. Die Menschen in Deutschland müssen sich im Moment keine Sorgen machen, dass das Gas knapp wird. Das hat die Bundesnetzagentur betont. Lukas Auer berichtet.
3: Behördenchef Klaus Müller kann verstehen, wenn man sich jetzt schon volle Gasspeicher wünscht. Es muss aber niemand in Hektik verfallen, sagte er dem Redaktionsnetzwerk Deutschland. Der Iran-Krieg würde es Gashändlern zwar gerade nicht leichter machen, trotzdem könne man die großen Speicher in Deutschland innerhalb von 30 Tagen befüllen. Nach dem russischen Überfall auf die Ukraine hatte sich Deutschland breiter aufgestellt. Müller verwies dabei auf die Flüssiggasterminals an Nord- und Ostsee.
1: Wien stimmt sich auf den Eurovision Song Contest ein. Heute gibt's eine bunte Parade mit den Delegationen der Teilnehmerländer. Für Deutschland tritt Sarah Engels mit ihrem Song Fire beim ESC an. Das Finale steigt kommenden Samstag. Großer Favorit ist Finnland. Den Klassenerhalt in der Fußball-Bundesliga hat der HSV schon sicher. Heute müssen die Hamburger zu Hause gegen den SC Freiburg ran. Der hat erst kürzlich das Ticket fürs Europa-League-Finale gelöst. Anstoß ist um 15:30 Uhr. Später spielt auch noch Köln gegen Heidenheim. Mainz trifft auf Union Berlin.

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1: Carolina, Franzi und Biggity Biggity Big Mo hier auf KISS
2: Hi,
1: FM.
2: Hi, good morning.
1: Und was bisher geschah im Carolina Tauben Mysterium?
2: Die OGs unter euch können sich vielleicht noch erinnern. Ja, ich hatte ein Taubennest in meiner Wohnung.
3: Tauben und du sind irgendwie ein Thema, ne?
2: Ja,
3: you go way back.
2: Ich krieg Gänsehaut, wenn ich Tauben sehe. Wirklich, ich ekel mich richtig vor denen. Ich habe auch Angst vor denen.
1: Und ein Kisshörer ist da vorbeigekommen, hat dir geholfen, oder? War das nicht so?
2: Ja, hat das Taubennest entfernt. Und seitdem wurde dieses Fenster auch nie wieder geöffnet.
1: Was gibt's jetzt Neues?
2: Ich hatte ein krasses Déjà-vu. Ich bin zu Hause. Keine Geräusche, kein Fernseher, keine Musik, gar nichts an, okay? Und plötzlich höre ich wieder ein. Leute, ich habe instant Gänsehaut bekommen, mein Herz ist stehen geblieben, ich habe angefangen zu schwitzen, ich habe geguckt, ist hier wieder irgendwie eine Taube in diese Wohnung reingekommen? Alle Fenster sind zu, nichts ist da. Haben die irgendwo ein Nest gelegt? Ist doch irgendwo eine Taube geschlüpft und so? Alles abgehört, abgeguckt. Dann höre ich so.
1: War es der Hörer, der dir damals geholfen
2: Nein.
1: hat?
2: Nein,
3: das hast du noch.
2: Kam dieses Geräusch aus dem Hausflur. Ich guck, da sitzen einfach

0: Die war fast in meinem Gesicht.
1: Ich glaube, irgendwie, die haben einfach einen Gefallen an deiner Bude gefunden.
0: Ich will, weil das, die so ich schön will ist. Nicht, nee, die, ich will die nicht da haben. Ich will nicht.
1: Aber Tauben sind voll cool eigentlich.
2: Also, ich finde es schon ganz cool, dass sie immer wieder kommen, weil sonst müssten wir diese Staffel hier, die Carolina Tauben Kiss FM Staffel, beenden.
0: Okay, aber Kiss Nation, vielleicht könnt ihr mir helfen. Also, hat das irgendeine Bedeutung, eine tiefere Bedeutung? Warum ziehe ich diese Viecher an? Was wollen die von mir?
1: Du weißt, dass Brieftauben früher eingesetzt wurden, ne?
0: Ja, das weiß ich.
1: Das war ja ein Ding. Und das liegt daran, dass Tauben ja immer wieder ihren Weg zurückfinden. Du bist einfach ihre Anführerin.
0: Bruder.
1: Deswegen kommen die immer wieder zu
2: das,
1: dir.
2: Du bist das Zuhause der Tauben, ja. Carolina.
1: Ja, sie orientieren sich am Magnetfeld der Erde. Und
0: ich
1: du bist einfach ihr Zentrum.
0: Wie störe ich dieses Magnetfeld?
1: Ihr Mittelpunkt der Welt.
0: Send help, Kiss Nation, was soll ich tun?
2: Und wie diese Geschichte bald weitergeht von Carolina und den dreckigen Tauben, das hört ihr bald hier auf Kiss FM.
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0: Carolina, Franzi, Biggity Biggity Big Mo hier auf Kiss FM. Und wer hat Bock auf VIP dann zuhören, Baby?
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1: Ich bin Mia Hin. Guten Tag. In Teneriffa läuft die Evakuierung des Kreuzfahrtschiffs, auf dem das Hunter-Virus ausgebrochen ist. Die Passagiere werden nach und nach von Bord und dann direkt zu den Flugzeugen gebracht, die sie in ihre Heimatländer zurückfliegen. Ärzte überwachen die ganze Aktion. WHO-Chef Tedros hatte zuvor nochmal betont, dass das Hunter-Virus nicht mit Corona vergleichbar ist. Das Ansteckungsrisiko sei sehr gering. Auf dem Kreuzfahrtschiff waren 3 Menschen an dem Hunter-Virus gestorben, darunter auch eine Deutsche. Wer eine Frau tötet, weil sie eine Frau ist, soll künftig leichter als Mörder verurteilt werden können. Bundesjustizministerin Hubig will das Strafrecht bei Femiziden verschärfen. Viel zu oft würden solche Taten noch als Totschlag gewertet, sagte sie in der Bild am Sonntag. Und darauf gibt es niedrigere Strafen. Die Bundesregierung soll künftig wieder besser zusammenarbeiten. Dafür hat sich Vizekanzler Klingbeil ausgesprochen. Dabei räumte er ein, die letzten Wochen waren nicht gut. Streit gab es zuletzt vor allem durch unterschiedliche Vorstellungen bei den Reformen, die schwache Wirtschaft und schlechte Umfragewerte. Deutschland lebt ab jetzt auf Pump. Heute haben wir, rein rechnerisch gesehen, alle erneuerbaren Ressourcen verbraucht, die für das ganze Jahr reichen müssten. Mehr von Tom Husse.
2: Der Erdüberlastungstag wird jedes Jahr von der Organisation Global Footprint Network berechnet, für die ganze Welt und auch für einzelne Länder. Umweltschützer sind besorgt. Vom BUND heißt es, Deutschland setzt nach wie vor zu stark auf Kohle, Öl und Gas und verbraucht deshalb viel zu viele Ressourcen. Treiber seien vor allem energieintensive Industriebranchen, der Straßenverkehr und der Gebäudesektor. Im vergangenen Jahr war der Erdüberlastungstag eine Woche früher, am 3. Mai.
1: Den Klassenerhalt in der Fußball-Bundesliga hat der HSV schon sicher. Heute müssen die Hamburger zu Hause gegen den SC Freiburg ran. Der hat erst kürzlich das Ticket fürs Europa-League-Finale gelöst. Anstoß ist um 15:30 Uhr. Später spielt auch noch Köln gegen Heidenheim. Mainz trifft auf Union Berlin.

0: Carolina, Franzi, Biggidi, Biggidi, Big Mo hier auf Kiss FM. The List. Carolina, Franzi, Biggidi, Biggidi, Big Mo hier. Guten Morgen, Kiss of Amazon.
1: Der Sexiest Man Alive 2025 ist Jonathan Bailey.
2: Bailey.
1: Und er hat dem People Magazine gesagt, was er gerne beim ersten Date macht. Er baut gerne etwas aus Legostein.
0: Teuer.
1: Teuer.
0: Daran denke ich.
1: Und unkonventionell auf jeden Fall. Aber er hat gesagt, seine schönsten ersten Dates waren immer Lego-Dates. Vielleicht ist das eine kleine Inspiration für euch, denn wir gucken mal, was die Deutschen ansonsten so beim ersten Date gerne machen.
3: Spazieren.

0: weit oben.
1: Geht's euch gut?
0: Und ich finde, absolut abgeschlagen zu Unrecht in die Stammkneipe gehen.
2: Das gefällt Franzi auch.
0: Ja, das finde ich schön.
2: Aber wie gefällt's dir, Carolina? Ey, lass mal in die Stammkneipe gehen, Carolina.
0: So eine schöne Eckkneipe, in der noch geraucht wird.
3: Aber trotzdem halt so was trinken gehen.
0: Ja.
3: So, ich weiß nicht, ob es fürs erste Date so gut ist, weil man will sich ja auch vielleicht ein bisschen unterhalten. Und in der Stammkneipe kann es schon ein bisschen lauter werden.
0: Aber ja.
3: Keine Ahnung, vielleicht irgendwie eine Ausstellung gehen, finde ich super. Eine Ausstellung gehen.
0: Würde ich gar nicht wollen.
3: Toll.
0: Fände ich furchtbar.
3: Es gibt ja auch coole, interaktive Ausstellungen.
0: Ja, trotzdem, nee. Mhm.
2: Nee, muss schon Kneipe sein, muss schon verraucht, eklig, dreckig sein. Ja.
3: Franzi, was ist, wenn man im Museum rauchen darf?
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0: Hey yo, guten Morgen Kiss Nation. Schön, dass ihr mit am Start seid hier bei Kiss FM. Carolina,
1: hey.
0: Franzi und Big Mo hier.
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1: Ich bin Mia Hehn. Guten Tag. Nach dem tödlichen Hunter-Virus-Ausbruch wird das betroffene Kreuzfahrtschiff evakuiert. Das Schiff war am Morgen vor der Küste von Teneriffa angekommen. Tom Husse.
2: Die Passagiere werden jetzt nach und nach von Bord und dann direkt zu Flugzeugen gebracht, die sie in ihre Heimatländer zurückbringen. Ärzte überwachen die ganze Aktion. WHO-Chef Tedros hatte zuvor nochmal betont, dass das Hunter-Virus nicht mit Corona vergleichbar ist. Das Ansteckungsrisiko sei sehr gering. Auf dem Kreuzfahrtschiff waren 3 Menschen an dem Hunter-Virus gestorben, darunter auch eine Deutsche.
1: Bundesjustizministerin Hubig will das Gesetzespaket zum Thema Mietwucher nochmal nachschärfen. Die Strafen bei Verstößen gegen die Mietpreisbremse sollen verschärft werden, sagte Hubig in der Bild am Sonntag. Wer absichtlich Wucherpreise aufruft, muss bisher im maximalen Fall nur die Miete zurückzahlen. Die Menschen in Deutschland müssen sich im Moment keine Sorgen machen, dass das Gas knapp wird. Das hat die Bundesnetzagentur betont. Lukas Auer berichtet.
3: Behördenchef Klaus Müller kann verstehen, wenn man sich jetzt schon volle Gasspeicher wünscht. Es muss aber niemand in Hektik verfallen, sagte er dem Redaktionsnetzwerk Deutschland. Der Iran-Krieg würde es Gashändlern zwar gerade nicht leichter machen, trotzdem könne man die großen Speicher in Deutschland innerhalb von 30 Tagen befüllen. Nach dem russischen Überfall auf die Ukraine hatte sich Deutschland breiter aufgestellt. Müller verwies dabei auf die Flüssiggasterminals an Nord- und Ostsee.
1: Wien stimmt sich auf den Eurovision Song Contest ein. Heute gibt es eine bunte Parade mit den Delegationen der Teilnehmerländer. Für Deutschland tritt Sarah Engels mit ihrem Song Fire beim ESC an. Die Halbfinals finden Dienstag und Donnerstag statt. Das Finale steigt am kommenden Samstag. Den Klassenerhalt in der Fußball-Bundesliga hat der HSV schon sicher. Heute müssen die Hamburger zu Hause gegen den SC Freiburg ran. Der hat erst kürzlich das Ticket fürs Europa-League-Finale gelöst. Anstoß ist um 15.30 Uhr. Später spielt auch noch Köln gegen Heidenheim. Mainz trifft auf Union Berlin.
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5: Kiss Nation, einen wunderschönen Sonntag wünsche ich euch. Und heute ist auch noch ein ganz besonderer Sonntag. Heute ist Muttertag, das heißt, alle Mamis werden geehrt. Und ihr könnt eure Grüße rausschicken. Ihr könnt hier anrufen 030 20 19 17 17 oder eine WhatsApp schicken. Und Grüße an alle Mamas. Also genießt diesen wunderschönen Sonntag hier heute. Und wir starten jetzt erstmal mit Mucke in die Stunde von Bruno Mars, der übrigens nächsten Monat schon hier nach Berlin City kommt. Also gute Laune ist am Start. Das ist I Just Might. Happy Sunday.

0: Shake it to the max von Molly and Silent Eddie hier auf Kiss FM. Ihr hört Chevylicious am Sonntag. Und Leute, heute ist ja auch kein normaler Sonntag. Also eigentlich schon, aber es ist Muttertag. Das heißt, ihr könnt den ganzen Tag, also bis 19 Uhr, solange ich für euch da bin, eure Muttis grüßen per WhatsApp oder ruft an 030 20 19 17 17. Und wir haben schon eine Sprachnachricht schon bekommen.
1: Hallo, ich bin Luisa Silverbuhl, ich bin 18 Jahre alt und komme von der Insel Usedom. Und ja, Mama, du bist die beste Frau der Welt. Ich liebe dich ganz doll und vielen Dank für alles.
0: Oh, wie schön. Muss man ja auch mal sagen, ne? Die Mamas machen immer so viel. Und ich finde, ja, man sagt ja auch nicht vielleicht so oft, dass Mama wirklich die Beste ist. Deswegen haut wirklich eure Grüße raus. 030 20 19 17 17. Und natürlich haben wir jetzt auch hier, ich sag mal, Muttertagssong. Und zwar von Will.i.am, I Got It From My Mama.

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0: Ihr hört Sherrylicious hier auf KISS FM mit mir, Sherry. 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

0: 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Ich bin Lisa Schwarzkopf. Guten Tag. Auf Teneriffa läuft die Evakuierung des Kreuzfahrtschiffs, auf dem das Hunter-Virus ausgebrochen ist. Die Passagiere werden nach und nach von Bord und dann direkt zu Flugzeugen gebracht, die sie in ihre Heimatländer zurückbringen. Ärzte überwachen die ganze Aktion. WHO-Chef Tedros hatte zuvor noch mal betont, dass das Hunter-Virus nicht mit Corona vergleichbar ist. Das Ansteckungsrisiko sei sehr gering. Auf dem Kreuzfahrtschiff waren 3 Menschen an dem Hunter-Virus gestorben, darunter auch eine Deutsche. Die SPD will nach dem Aus der 1.000-Euro-Prämie weitere Entlastungen für die Menschen. SPD-Parlamentsgeschäftsführer Wiese sagte der Rheinischen Post, Schwarz-Rot werde darüber beraten, möglicherweise beim Koalitionsausschuss am Dienstag. Die Prämie war letzte Woche im Bundesrat durchgefallen. Wer eine Frau tötet, weil sie eine Frau ist, soll in Zukunft einfacher als Mörder verurteilt werden können. Justizministerin Hubig will das Strafrecht bei Femiziden verschärfen. Das hat sie in der Bild am Sonntag angekündigt. Philipp Nützig berichtet.
1: Aktuell würden Femizide noch viel zu häufig unter Totschlag fallen. Und auf Totschlag sind die Strafen geringer. Nur bei Mord kann ein Richter eine lebenslange Haftstrafe in Deutschland anordnen. Bei Totschlag gehe dagegen nur eine begrenzte Strafe. Mit der Klarstellung im Gesetz soll nun auch eine Tötung wegen geschlechtsspezifischen Motiven als Mord bewertet werden dürfen.
0: Der Ukraine-Krieg neigt sich dem Ende zu. Davon geht zumindest Russlands Machthaber Wladimir Putin aus. Das sagte er jetzt auf Nachfrage eines Journalisten. Zu einem Treffen mit dem ukrainischen Präsidenten Selenskyj sei er bereit, aber erst, wenn eine belastbare Friedensvereinbarung erzielt wurde. Den Klassenerhalt in der Fußball-Bundesliga hat der HSV schon sicher. Heute müssen die Hamburger zu Hause gegen den SC Freiburg ran. Der hatte erst kürzlich das Ticket fürs Europa-League-Finale gelöst. Anstoß ist 15.30 Uhr. Später spielt auch noch Köln gegen Heidenheim. Mainz trifft auf Union Berlin.
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3: Einen wunderschönen Sonntag wünsche ich euch, Kiss Nation. Und wir müssen jetzt mal über jemanden sprechen, der gerade komplett durch die Decke geht. 19 Jahre alt, aus dem Kinderzimmer direkt in die Charts. Und plötzlich steht er da zwischen den ganz Großen, Benno. Mit seinem Track Love You Anyway hat er sich aktuell ganz nach oben geschossen. Und das Verrückte ist, Leute, also produzieren, mixen und den ganzen Sound hat er sich einfach selbst beigebracht. Mit 16 hat er angefangen, alleine Musik in seinem Zimmer zu bauen, also richtig cool. Und die Single Tokyo, seine erste Single, dann kam das Album One of One. Und ab nächsten Donnerstag geht er einfach auf Love Needs Hate Tour und tourt durch Deutschland. Also der hat's einfach drauf, Leute. Und dieser Track ist jetzt für alle, die nachts zu viel nachdenken, zu lange online sind oder jemanden eigentlich vielleicht noch schreiben wollen und egal, was passiert ist, sie einfach immer noch verliebt sind. Das ist für euch hier in der KISS-Playlist Love You Anyway von Ben.

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0: neu hier in der KISS-Playlist. Tyler featuring Sarah Larsson. She did it again. Ihr hört Sherrylicious hier am Sonntag auf KISS FM. Was geht, Leute?
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0: Also gerade aktuell hier in Berlin City 19 Grad. Es ist schon warm und jetzt wird es gleich auch noch heißer. DJ Snake featuring J Balvin und Tyga, Loco Contigo, hört ihr gleich hier in der KISS-Playlist.
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0: hieß Sunday Kiss Nation. Ihr hört Sherrylicious hier auf Kiss FM. Und Leute, heute ist ja auch noch ein ganz besonderer Tag. Es ist Muttertag. Deswegen Shoutout an alle Mamas da draußen für die ganzen, ja, fürsorglichen Supporten. Ne? Beim Zuhören hast du gegessen. Und egal, ob eure Mom heute neben euch sitzt oder ihr gleich noch anruft oder ob es vielleicht ein bisschen komplizierter ist zwischen euch, heute ist einfach ein guter Moment, um mal kurz Liebe zurückzugeben. Und ja, eine WhatsApp mit Hab dich lieb zählt heute auch schon ganz viel.
1: Ich bin Selina und ich komme aus Magdeburg. Und alle Mamas auf dieser Welt, einen ganz, ganz tollen Muttertag. Wir haben euch alle ganz so lieb und ihr seid wundervoll.
0: Kiss Nation, ihr könnt eure Muttertagsgrüße hier bei mir in der Show raushauen. 030 20 19 17 17. Und jetzt in der Playlist Kurdo mit Mama für euch.

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0: News Update. Ich bin Lisa Schwarzkopf. Guten Tag. Nach dem tödlichen Hantavirus-Ausbruch wird das betroffene Kreuzfahrtschiff evakuiert. Das Schiff war morgen vor der Küste Teneriffas angekommen. Tom Husse berichtet.
1: Die Passagiere werden jetzt nach und nach von Bord und dann direkt zu Flugzeugen gebracht, die sie in ihre Heimatländer zurückbringen. Ärzte überwachen die ganze Aktion. WHO-Chef Tedros hatte zuvor nochmal betont, dass das Hantavirus nicht mit Corona vergleichbar ist. Das Ansteckungsrisiko sei sehr gering. Auf dem Kreuzfahrtschiff waren 3 Menschen an dem Hantavirus gestorben, darunter auch eine Deutsche.
0: Vizekanzler Klingbeil hat sich für eine bessere Zusammenarbeit in der Regierung ausgesprochen. Die letzten Wochen waren nicht gut. Das Gegeneinander habe das Bild der Koalition geprägt, so Klingbeil. Man müsse jetzt in einen anderen Modus schalten, um die großen Dinge im Land wieder hinzubekommen. DGB-Chefin Fahimi warnt vor neuen Angriffen auf den Sozialstaat. Beim Bundeskongress des Deutschen Gewerkschaftsbundes sagte sie, es gäbe Versuche, den 8-Stunden-Tag in Frage zu stellen oder soziale Sicherungssysteme auszuhöhlen. Der DGB werde da klare rote Linien ziehen. Nicht in Hektik verfallen. Das betont die Bundesnetzagentur mit Blick auf die Füllstände der Gasspeicher in Deutschland. Der Iran-Krieg mache den Handel gerade schwerer, sagte Behördenchef Müller dem RND. Trotzdem könne man die großen Speicher innerhalb von 30 Tagen füllen. Deutschland habe sich seit dem russischen Überfall auf die Ukraine breiter aufgestellt. Müller verwies dabei auf die Flüssiggasterminals an Nord- und Ostsee. Wien stimmt sich auf den Eurovision Song Contest ein. Heute gibt's eine bunte Parade mit den Delegationen der Teilnehmerländer. Für Deutschland tritt Sarah Engels mit ihrem Song Fire beim ESC an. Das Finale steigt kommenden Samstag. Großer Favorit ist Finnland.
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3: Leute, wir müssen jetzt mal über einen Typen sprechen, der gerade komplett an seine Grenzen geht und wahrscheinlich noch weit darüber hinaus. Ada Satic aus Berlin wollte einfach mal in 96 Stunden 600 Kilometer laufen. Ja, ihr habt richtig gehört. Nicht fahren, nicht fliegen, laufen. Durch die kalifornische Hitze, fast 4 Tage ohne richtig Schlaf und tausende Leute schauen ihnen dabei live im Stream zu. Das ursprüngliche Ziel hat er leider am Ende verpasst, aber ganz ehrlich, der Typ hat trotzdem einfach über 450 Kilometer abgerissen. Also das muss man sich mal vorstellen. Und das Krasse ist, Ada ist immer noch unterwegs und läuft. Noch 62 Kilometer liegen vor ihm. Er ist seit 114 Stunden unterwegs. Also Respekt an so eine krasse Leistung. Und ich finde auch, genau das ist ja eigentlich auch die Story, ne? Nicht, ob du dein Ziel perfekt erreichst, sondern ob du weitermachst, wenn dein Kopf eigentlich schon längst am Aufgeben ist. Und dazu haben wir auch einen Ton von Ada. Meine Kollegin Caro hat ihn getroffen und ihn gefragt, was hilft ihm eigentlich, wenn er mental komplett am Boden ist.
4: Ich glaube, diese Situation, diese Gefühle sind was ganz Normales. Das hat jeder von uns. Ich hasse einfach dieses Gefühl, einfach nicht gegen mein Schweinehund zu gewinnen. Aber ich denke mir immer, egal wie hart es wird, gib einfach 100% dein Bestes. Wenn du zu 100% dir selber rein bist und sagst, zu dir ehrlich bist und sagst, ich habe alles gegeben, ob es dann klappt oder nicht, wird das Schicksal dann zeigen. Aber geh einfach davon aus, dass du alles lässt und alles probiert hast und der Rest ist geschrieben.
3: Ey Ada, und genau dafür feiern wir dich. So krass. Krasse Leistung, krasser Typ. Also Shoutout an Ada Satic und jetzt hier in der KISS-Playlist für euch Ritalin mit Beste Stadt.

0: Hey, Diet Pepsi, ihr hört Cherrylicious hier auf Kiss FM an diesem Sonntag. 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

0: FM, hier hat Sherrylicious mit mir, Sherry, hier am Sonntag. Was geht, Leute? Ey, Happy Muttertag an alle Muttis da draußen. Und gleich in der Kiss-Playlist für euch Marshmallow mit Khalid, Silence.
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0: Sunday Kiss Nation. Und heute ist nicht nur irgendein Sonntag.
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0: Heute ist Muttertag. Happy Muttertag an alle Muttis. Und auch wenn ihr den Tag vielleicht heute nicht direkt mit eurer Mama verbringen könnt, vielleicht ging ja wenigstens schon eine Nachricht raus, ein Anruf oder ein kleiner Blumengruß. Am Ende sind es ja oft genau diese kleinen Sachen, die am meisten bedeuten. Und Kiss Nation, ihr könnt eure Muttertagsgrüße hier bei mir in der Show raushauen, per WhatsApp oder klingelt einfach durch 030 20 19 17 17.
2: Hi, mein Name ist Luis, ich komme aus Reutlingen und ich grüße meine Mutter, weil sie immer für mich da ist und mir auch in meinen schweren Zeiten immer Unterstützung bietet.
0: Oh, wie süß. Also ganz viel Liebe an alle Mütter da draußen und natürlich auch an alle, die heute einfach, ja, auch Mama sind oder vielleicht auch Mama werden.

0: Tag. Ich bin Sherry. Heute ist Muttertag. Und Kiss Nation, ihr könnt noch bis 18 Uhr eure Muttertagsgrüße hier on air raushauen. Per WhatsApp oder einfach anrufen. 030 20 19 17 17. Maria, Maria. Und gleich in der Kiss-Playlist gibt's hier Mucke von will.i.am und Tabu East LA.
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1: Ich bin Lisa Schwarzkopf. Guten Tag. Altkanzler Schröder als Vermittler im Ukraine-Krieg. Die Bundesregierung hat diesen Vorschlag von Kreml-Chef Putin als Scheinangebot bezeichnet. Die SPD ist sich bei dem Thema uneins. Der SPD-Außenpolitiker Adis Achmetowitsch sagte dem Spiegel, jedes Angebot müsse ernsthaft geprüft werden. Parteikollege Michael Roth spricht hingegen im Tagesspiegel von einem undurchsichtigen Manöver. Grüne und Linke reagiert mit Ablehnung oder zumindest mit Skepsis auf Putins Vorschlag. Die AfD ist offen für einen Vermittlungsversuch. Auf Teneriffa läuft die Evakuierung des Kreuzfahrtschiffs, auf dem das Hunter-Virus ausgebrochen ist. Die Passagiere werden von Bord und direkt zu Flugzeugen gebracht, die sie in ihre Heimatländer zurückbringen. Auf dem Schiff waren 3 Menschen an dem Hunter-Virus gestorben. Wer eine Frau tötet, weil sie eine Frau ist, soll in Zukunft einfacher als Mörder verurteilt werden können. Justizministerin Hubig will das Strafrecht bei Femiziden verschärfen. Das hat sie in der Bild am Sonntag angekündigt. Philipp Nützig berichtet.
2: Aktuell würden Femizide noch viel zu häufig unter Totschlag fallen und auf Totschlag sind die Strafen geringer. Nur bei Mord kann ein Richter eine lebenslange Haftstrafe in Deutschland anordnen. Bei Totschlag gehe dagegen nur eine begrenzte Strafe. Mit der Klarstellung im Gesetz soll nun auch eine Tötung wegen geschlechtsspezifischen Motiven als Mord bewertet werden dürfen.
1: Deutschland lebt jetzt auf Pump. Heute haben wir rein rechnerisch gesehen alle erneuerbaren Ressourcen verbraucht, die für das ganze Jahr reichen müssten. Der BUND sieht vor allem ein großes Problem. Deutschland setzt immer noch zu viel auf Öl, Gas und Kohle. Wegen des Iran-Kriegs sind 2/3 der Deutschen zurzeit sparsamer beim Energieverbrauch. Das zeigt laut den Funke-Zeitungen eine Verivox-Umfrage. Angesichts der hohen Spritpreise lässt zum Beispiel gut jeder 2. öfter das Auto stehen und fährt stattdessen Bus, Bahn oder mit dem Rad. Trotz langer Unterzahl hat Hertha BSC in Liga 2 einen Heimsieg geholt. Gegen Abstiegskandidat Fürth setzten sich die Berliner mit 2:1 durch.
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4: Also Leute, ich sag's

Richtung Los Angeles. Kaum Schlaf, brutale Hitze, Körper komplett am Limit und hunderttausende Menschen verfolgen das Ganze live im Netz. Sein Ziel war eigentlich über 600 Kilometer in 96 Stunden.

Zeit, sondern einfach ums Durchhalten. Und genau das macht er. Also Respekt an Ada, richtig crazy. Und am Ziel erwartet Ada auch ein ganz besonderer Mensch, und zwar seine Mama. Und Ada hat auch im Livestream gesagt, für mich ist jeden Tag Muttertag. Und total süß, er hat ihr nämlich versprochen, ein Eis essen zu gehen, wenn er am Ziel angekommen ist. Krasser Typ, krasse Leistung. Und ganz ehrlich, die 58 Kilometer wird er jetzt auch noch locker schaffen. Also Shoutout und ganz viel Kraft geht raus.

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schöner Sonntag. 20 Grad hier in Berlin City. Die Sonne scheint ins KISS-Studio. Mensch, und Happy Muttertag an alle. Ich bin Sherry, ihr hört KISS FM. Was geht, Leute? Genießt auf jeden Fall den Sonntag noch, bevor es morgen wieder losgeht mit der Woche.

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0: Heute denken wir doch alle, wie auch sonst, hoffe ich, an unsere Muttis.
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0: Kiss Nation, egal wie euer Tag bisher aussah oder noch aussehen wird, ob ihr eure Mama heute seht oder einfach nur kurz geschrieben habt oder einfach an sie denkt, ne? Genau darum geht's ja heute, ne? Nicht um große Aktionen, nicht um perfekte Momente, sondern um diese kleine, ja, Kleinigkeit, ein kleines Danke zwischendurch einfach mal zu sagen für all die Liebe, Geduld und diesen Support, die wirklich unsere Mamas leisten und wir oft auch für selbstverständlich halten, ist es aber nicht. Und Kiss Nation, ihr könnt eure Muttertagsgrüße bei mir hier in der Show raushauen per WhatsApp oder klingelt durch 030 20 19 17 17. Und genau das hat Anastasia aus Stambach gemacht.
2: Also meine Mama verdient den Titel Ehrenmama des Jahres, weil sie ein sehr, sehr großes Herz hat, immer für mich da ist, hat selber wenig, aber ist sehr, sehr großzügig. Sie meistert das Leben so krass. Also sie ist für mich echt ein super, super Vorbild. Das schätze ich sehr an ihr.
0: Wow, was sind das denn für schöne Worte. Also Kiss Nation, denkt immer an eure Mama. Haut eure Muttertagsgrüße raus. 030 20 19 17 17. Und jetzt hier auch in der Kiss-Playlist ein Mama-Song von Big Boy featuring Kelly Rowland. Mama Told Me.
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0: Kiss FM an diesem schönen sonnigen Sonntag hier in Berlin City. 20 Grad und es ist einfach mal auch noch Muttertag dazu. Wunderschön. Also Happy Muttertag an alle Mamas da draußen. Ich hoffe, ihr habt einen wunderschönen Tag. Und gleich gibt's Mucke hier in der Kiss Playlist von Lil Uzi Vert, What You Saying.
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0: Update. Ich bin Lisa Schwarzkopf. Guten Tag. Russlands Präsident Putin hat Altkanzler Schröder als Vermittler im Ukraine-Krieg ins Spiel gebracht. Und das sorgt für Diskussionen in der Bundespolitik. Jana Klonikowski fasst die Reaktionen zusammen.
1: Die Bundesregierung spricht von einem Scheinangebot und einer unglaubwürdigen Verhandlungsoption. Der SPD-Außenpolitiker Aziz Ahmetovic findet aber auch, jedes Angebot müsse geprüft werden. Ziel müsse es sein, dass die Europäer mit am Verhandlungstisch sitzen, sagte Ahmetovic dem Spiegel. Grüne und Linke reagierten mit Ablehnung oder mindestens mal mit Skepsis auf Putins Vorschlag. Die AfD ist offen für einen Vermittlungsversuch.
0: Nach dem Hunter-Virus-Ausbruch mit 3 Toten wird das betroffene Kreuzfahrtschiff evakuiert. Das Schiff war heute früh vor Teneriffa angekommen. Nach und nach werden die Passagiere von Bord und dann per Flugzeug in ihre Heimatländer gebracht. Das Ansteckungsrisiko sei gering, heißt es von der WHO. Die Bundesregierung soll künftig wieder besser zusammenarbeiten. Dafür hat sich Vizekanzler Klingbeil ausgesprochen. Dabei räumte er ein, die letzten Wochen waren nicht gut. Streit gab es zuletzt vor allem durch unterschiedliche Vorstellungen bei den Reformen, die schwache Wirtschaft und schlechte Umfragewerte. DGB-Chefin Fahimi warnt vor neuen Angriffen auf den Sozialstaat. Beim Bundeskongress des Deutschen Gewerkschaftsbundes sagte sie, es gäbe Versuche, den 8-Stunden-Tag in Frage zu stellen oder soziale Sicherungssysteme auszuhöhlen. Der DGB werde da klare rote Linien ziehen. Als Schwerpunkte für die kommenden Jahre nannte Fahimi mehr Tarifbindung, mehr Mitbestimmung und mehr Investitionen in die Zukunft. Der Kongress läuft noch bis Mittwoch. Die Menschen in Deutschland müssen sich im Moment keine Sorgen machen, dass Gas knapp wird. Der Iran-Krieg mache den Handel gerade schwerer, sagte der Chef der Bundesnetzagentur Müller dem RND. Trotzdem könne man die großen Speicher innerhalb von 30 Tagen füllen. Trotz langer Unterzahl hat Hertha BSC in Liga 2 einen Heimsieg geholt. Gegen Abstiegskandidat Fürth setzten sich die Berliner mit 2:1 durch.
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3: Kiss Nation, noch eine Stunde für euch hier am Start und ihr habt die Möglichkeit, noch eure Muttertagsgrüße hier rauszuhauen oder Songwünsche 030 20 19 17 17 klingelt durch oder einfach per WhatsApp schicken. Und wir starten jetzt in die Stunde mit Mucke von Doechii und SZA. Das ist Girl, Get Up.

0: Trettmann und Rin hier auf Kiss FM. Ich bin Cherry und Leute, heute ist ja kein normaler Sonntag. Es ist Muttertag.
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0: Und ihr habt die Möglichkeit, eure Muttertagsgrüße hier rauszuhauen oder vielleicht Songwünsche. Und genau das hat René aus Spandau gemacht.
2: Hey, liebes KISS-Team, René hier aus Spandau. Falls Wünsche noch erwünscht sind, würde ich mir für meine Mama zum Muttertag, Dear Mama von Tupac, und ansonsten, ja, rest in peace, Mama, ich hab dich lieb. Und es geht auch an alle anderen Mütter, die leider nicht mehr da sind.
0: Oh, also mehr muss ich ja nicht sagen. Also rest in peace an alle Mama, die auch nicht mehr unter uns sind. Richtig, richtig süß von dir, René. Und natürlich spiele ich jetzt auch dann für dich und für alle anderen Tupac mit Dear Mama. Leute, einen wunderschönen Muttertag wünsche ich euch.

0: Miss You Too, Ty Dolla Sign featuring Liam Thomas. Ihr hört Sherrylicious hier auf Kiss FM. Happy Sunday an diesem schönen sonnigen Sonntag, zumindest hier in Berlin City. Gleich in der Kiss Playlist für euch: The Weeknd featuring Daft Punk mit Starboy.
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0: Ihr hört Kiss FM am Sonntag mit mir, Sherry. Was geht, Leute? Ich weiß ja, bald ist die Fußball-WM, aber vorerst schaut die Fußballwelt am 17. Mai nach Zürich. Denn Leute, da wird's richtig abgehen und das dürft ihr auf gar keinen Fall verpassen.
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0: Ihr hört Sherrylicious hier am Sonntag auf Kiss FM mit mir, Sherry. Was geht, Leute? Ich hoffe, ihr habt einen wunderschönen Muttertag verbracht und genießt jetzt noch euren freien Tag, bevor es morgen wieder mit der Woche losgeht. Und gleich für euch in der Kiss-Playlist J. Cole mit Life Sentence.
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1: Ich bin Lisa Schwarzkopf. Guten Abend. Altkanzler Schröder als Vermittler im Ukraine-Krieg. Die Bundesregierung hat diesen Vorschlag von Kreml-Chef Putin als Scheinangebot bezeichnet. Die SPD ist sich bei dem Thema uneins. Der SPD-Außenpolitiker Adis Ahmetovic sagte dem Spiegel, jedes Angebot müsse ernsthaft geprüft werden. Parteikollege Michael Roth spricht hingegen im Tagesspiegel von einem undurchsichtigen Manöver. Grüne und Linke reagierten mit Ablehnung oder zumindest mit Skepsis auf Putins Vorschlag. Die AfD ist offen für einen Vermittlungsversuch. Auf Teneriffa läuft die Evakuierung des Kreuzfahrtschiffs, auf dem das Hunter-Virus ausgebrochen ist. Die Passagiere werden von Bord und direkt zu Flugzeugen gebracht, die sie in ihre Heimatländer zurückbringen. Auf dem Schiff waren 3 Menschen an dem Hunter-Virus gestorben. Deutschland lebt jetzt auf Pump. Heute haben wir, rein rechnerisch gesehen, alle erneuerbaren Ressourcen verbraucht, die für das ganze Jahr reichen müssten. Mehr von Tom Husser.
2: Der Erdüberlastungstag wird jedes Jahr von der Organisation Global Footprint Network berechnet, für die ganze Welt und auch für einzelne Länder. Umweltschützer sind besorgt. Vom BUND heißt es, Deutschland setzt nach wie vor zu stark auf Kohle, Öl und Gas und verbraucht deshalb viel zu viele Ressourcen. Treiber seien vor allem energieintensive Industriebranchen, der Straßenverkehr und der Gebäudesektor. Im vergangenen Jahr war der Erdüberlastungstag eine Woche früher, am 3. Mai.
1: Der Ärzteverband Marburger Bund fordert schärfere Regeln beim Verkauf von Alkohol. Schnaps und Likör sollen nur noch in speziellen Alkoholshops zu kaufen sein und nicht mehr in Supermärkten oder Tankstellen, so die Ärztevertreter. So sollen vor allem junge Menschen besser geschützt werden. Europa-League-Finalist Freiburg hat in der Bundesliga gegen den HSV eine Niederlage hinnehmen müssen. Die Hamburger gewannen zu Hause mit 3:2. Freiburg bleibt in der Tabelle dennoch vorerst auf Platz 7 und würde sich damit erneut fürs internationale Geschäft qualifizieren. Trotz langer Unterzahl hat Hertha BSC in Liga 2 einen Heimsieg geholt. Gegen Abstiegskandidat Fürth setzten sich die Berliner mit 2:1 durch.

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0: 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Ich bin Lisa Schwarzkopf. Guten Abend. Russlands Präsident Putin hat Altkanzler Schröder als Vermittler im Ukraine-Krieg ins Spiel gebracht. Und das sorgt für Diskussionen in der Bundespolitik. Jana Klonikowski fasst die Reaktionen zusammen.
1: Die Bundesregierung spricht von einem Scheinangebot und einer unglaubwürdigen Verhandlungsoption. Der SPD-Außenpolitiker Adis Ahmetovic findet aber auch, jedes Angebot müsse geprüft werden. Ziel müsse es sein, dass die Europäer mit am Verhandlungstisch sitzen, sagte Ahmetovic dem Spiegel. Grüne und Linke reagierten mit Ablehnung oder mindestens mal mit Skepsis auf Putins Vorschlag. Die AfD ist offen für einen Vermittlungsversuch.
0: Auf Teneriffa läuft die Evakuierung des Kreuzfahrtschiffs, auf dem das Hunter-Virus ausgebrochen ist. Die Passagiere werden nach und nach von Bord und dann direkt zu Flugzeugen gebracht, die sie in ihre Heimatländer zurückbringen. Ärzte überwachen die ganze Aktion. WHO-Chef Tedros hatte zuvor noch mal betont, dass das Hunter-Virus nicht mit Corona vergleichbar ist. Das Ansteckungsrisiko sei sehr gering. Auf dem Kreuzfahrtschiff waren 3 Menschen an dem Hunter-Virus gestorben, darunter auch eine Deutsche. Die SPD will nach dem Aus der 1.000-Euro-Prämie weitere Entlastungen für die Menschen. SPD-Parlamentsgeschäftsführer Wiese sagte der Rheinischen Post, Schwarz-Rot werde darüber beraten, möglicherweise beim Koalitionsausschuss am Dienstag. Die Prämie war letzte Woche im Bundesrat durchgefallen. Bundesjustizministerin Hubig will bei der Mietpreisbremse nachschärfen. Vor allem die Strafen bei absichtlichen Verstößen sollen härter werden, so Hubig in der Bild am Sonntag. Bisher müssen Vermieter nur die zu hohe Miete zurückzahlen, wenn sie absichtlich gegen die Mietpreisbremse verstoßen. Europa-League-Finalist Freiburg hat in der Bundesliga gegen den HSV eine Niederlage hinnehmen müssen. Die Hamburger gewannen zu Hause mit 3:2. Freiburg bleibt in der Tabelle dennoch vorerst auf Platz 7 und würde sich damit erneut fürs internationale Geschäft qualifizieren. Trotz langer Unterzahl hat Hertha BSC in Liga 2 einen Heimsieg geholt. Gegen Abstiegskandidat Fürth setzten sich die Berliner mit 2:1 durch.

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1: Kiss Nation, I was today's years old, als ich herausgefunden habe, wie man das eigentlich richtig ausspricht.
2: Es hat mit einem April-Scherz angefangen. IKEA will einen Lutscher mit Chatbulla-Geschmack rausbringen.
1: Moment mal, ich bin komplett aus dem Konzept. Sagt man eigentlich Chatbulla oder was? Ich sag immer Köttbulla.
2: Eigentlich sag mal Chatbulla, ja.
1: Oh, habe ich Leben lang eine Lüge gelebt.
2: Ups, habe ich das jetzt aufgedrückt.
1: Weil Köttbulla hört sich auch ekliger an als Chatbulla.
2: Ja, total. Köttbulla hört sich total eklig an. Aber es sagen viele. Ich habe das am Anfang auch gesagt und wurde dann eines Besseren belehrt.
1: Okay, haben wir hier auf Kiss FM gelernt. Das heißt nicht Köttbulla, sondern Chöttbulla. Und die Kombination aus beidem, Chubba Chubs Chöttbulla, macht dann noch voll Sinn.